Liebe Hörerinnen und Hörer, herzlich willkommen zum Kulturspiegel, einem Programm der deutschen Stimme hier auf Radio 5 IBI. Am Mikrofon hier im Studio ist eure Sabine und ich freue mich sehr, weil Sie wieder bei mir sind und wir die nächste Stunde gemeinsam verbringen können.

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1: Heute reisen wir durch ein ganzes Jahrhundert Unterhaltungsgeschichte. Unser Begleiter trägt einen Frack, manchmal einen Zylinder und gelegentlich einen weißen Seidenschal. Er lächelt, als hätte er gerade ein Geheimnis erfahren und geht natürlich dorthin, wo er schon unzählige Male hingegangen ist, ins Maxim. Es geht um Johannes Heesters, Schauspieler, Operettensänger und einen Mann, der noch auf der Bühne stand, als andere längst ihre Memoiren geschrieben hatten. Geboren wurde er 1903 in den Niederlanden, gestorben ist er 2011 im Alter von 108 Jahren. Dazwischen liegt ein Leben voller Musik, Filmrollen und überraschender Wendungen. Und beginnen wir mit einem Lied, das für viele Menschen untrennbar mit ihm ist. Hier ist für Sie: Da geh ich ins Maxim.

Wenn man Hester so selbstverständlich im Frack sieht, könnte man meinen, seine Laufbahn sei von Anfang an klar gewesen. War sie aber nicht. Als junger Mann dachte er zunächst daran, katholischer Geistlicher zu werden. Dann machte er eine Banklehre und erst danach führte ihn sein Weg zum Gesangs- und Schauspielunterricht nach Amsterdam. Stellen Sie sich einmal vor, der spätere Graf Danilo sitzt über Bankunterlagen. Vielleicht war es gerade gut, dass niemand damals eine sichere Prognose über seine Zukunft abgeben musste. 1921 stand Hesters erstmals auf der Bühne. Wenige Jahre später spielte er bereits in einem niederländischen Stummfilm. Wer ihn als Sänger kennt, übersieht also etwas Schönes. Seine Karriere begann zu einer Zeit, als das Kino noch ganz ohne gesprochene Worte auskommen musste. Und nun hören wir eine Stimme, mit der er später sein Publikum für sich gewann. Hier ist das Lied »Ich werde jede Nacht von Ihnen träumen«.

In den 30er Jahren fand Heesters zur Operette. 1934 trat er an der Wiener Volksoper in Der Bettelstudent auf. 1935 ging er nach Berlin. Dort folgten Filme und Bühnenrollen und eine seiner Filmpartnerin war Marika Röck. Vielleicht war es sein besonderes Kunststück, einen Raum schon mit seinem Auftreten zu verändern. Ein Schritt ins Licht, ein Blick ins Publikum, ein Lächeln und plötzlich schien alles ein bisschen festlicher. Selbst wenn man seine Filme heute mit anderen Augen sieht, lässt sich verstehen, warum diese Bühnenfigur so viele Menschen anzog. Zur Operette gehört natürlich auch das große Gefühl. Und für das nächste Lied darf man sich gedanklich ruhig in eine Loge setzen. Roter Samt, ein Orchester vor der Bühne und für ein paar Minuten nichts Dringenderes als eine Melodie. Hier ist für Sie Johannes Heesters mit dem Lied Lippen schweigen.

Seine berühmteste Bühnenrolle war Graf Danilo in Franz Lehars Die lustige Witwe. Hestas spielte ihn mehr als 1600 Mal. Mehr als 1600 Abende mit derselben Figur. Und doch saß jedes Mal ein anderes Publikum vor ihm. Für die Menschen im Saal mussten die Begegnungen frisch wirken. Selbst wenn der Darsteller den Weg ins Maxim längst im Schlaf gefunden hätte. Zum Grafen passte Hesters elegante Erscheinung so gut, dass Rolle und Darsteller in der Erinnerung beinahe miteinander verschmolzen. Der Zylinder und der weiße Seidenschal wurden zu seinem Markenzeichen. Aber keine Sorge, wir schicken ihn jetzt nicht schon wieder ins Maxim. Die Operette hat noch andere schöne Melodien zu bieten und ich schlage ihn vor, bist du's lachendes Glück.

Hestas war nicht nur auf der Bühne erfolgreich. Das Publikum kannte ihn auch aus Filmkomödien und Musikfilmen. Er spielte unter anderem an der Seite von Hans Moser und Theo Lingen. 1953 führte ihn eine Filmrolle sogar nach Hollywood. In »Die Jungfrau auf dem Dach« übernahm er die entsprechende Rolle zur englischsprachigen Fassung »The Moon is Blue«. Zu seiner Biografie gehört allerdings auch ein schwieriges Kapitel. Hestas machte in Deutschland während der nationalsozialistischen Herrschaft Karriere. 1941 besuchte er mit anderen Künstlern das Konzentrationslager Dachau. Später wurde über einen möglichen Auftritt vor SS-Angehörigen gestritten. Hestas bestritt, dort gesungen zu haben. Vor allem in seiner niederländischen Heimat blieb sein Verhalten während dieser Zeit umstritten. Und wer sein Leben erzählt, sollte diesen Teil nicht zwischen zwei beschwingten Melodien verschwinden lassen. Ich schlage vor, wir lassen einen Moment Abstand und wenden uns dann wieder seiner Musik zu.

Nach dem Krieg setzte Heesters seine Bühnen- und Filmkarriere fort. Zu Hause hatte sein Leben ebenfalls mehrere Kapitel. Mit seiner ersten Frau, der Schauspielerin Luise Tscheich, hatte er zwei Töchter. Wiesche wurde Pianistin, Nicole Schauspielerin. Nach Luises Tod heiratete er 1992 die Schauspielerin Simone Redl. Auch mit ihr trat er später gemeinsam auf. Und nun möchte ich Ihnen einen Menschen vorstellen, der in den späteren Jahren an Johannes Heesters Seite stand. Die Schauspielerin Simone Redl. Wenn über die beiden gesprochen wurde, fiel oft zuerst eine Zahl. 46 Jahre Altersunterschied. Aber Simone Redl war weit mehr als die jüngere Frau von Johannes Heesters. Sie war selbst Schauspielerin, hatte bereits als Jugendliche eine Filmhauptrolle gespielt und stand später auch unabhängig von ihm auf Theaterbühnen und vor Fernsehkameras. Als junges Mädchen schwärmte sie schon für Jopi, wie Johannes Heesters genannt wurde. Dass sie ihn eines Tages heiraten würde, hätte sie sich damals wohl kaum ausmalen können. 1992 wurde aus den beiden ein Ehepaar. Heesters war zu diesem Zeitpunkt 88 Jahre alt. Über ihre Beziehung gab es Kommentare und auch Spott. Simone Redl sagte später, für sie selbst sei der Altersunterschied nie das Entscheidende gewesen. Sie habe einen interessierten, neugierigen und aktiven Menschen gesehen. Ich finde, das ist ein schöner Gedanke. Manchmal meinen wir, schon alles über zwei Menschen zu wissen, sobald wir ihr Alter kennen. Aber was erzählt uns eine Zahl darüber, worüber sie gemeinsam lachen, ob sie einander zuhören oder ob sie sich auf den nächsten Morgen freuen? Die beiden teilten auch ihre Arbeit. Sie standen gemeinsam auf der Bühne, unter anderem in dem Theaterstück »Ein gesegnetes Alter«. Dieser Titel klingt bei Johannes Heesters fast wie ein augenzwinkender Kommentar zu seinem eigenen Leben. Während andere in diesem Alter längst ihren Ruhestand genießen, lernte er weiterhin Texte, trat vor Publikum auf. Simone war dabei nicht nur seine Begleiterin im Zuschauerraum, sie war seine Partnerin im Leben und auf der Bühne. Natürlich bestand ihr Alltag nicht nur aus Applaus. Simone erzählte später, dass Jopi jeden Morgen Stimmübungen machte. Dieses Bild gefällt mir besonders. Ein Mann, der seit Jahrzehnten singt, steht morgens auf und übt trotzdem. Keine große Geste, kein Zylinder, kein Scheinwerfer, nur die tägliche Arbeit an der Stimme. Und dann gab es die ganz gewöhnlichen Dinge eines gemeinsamen Lebens. Simone berichtete einmal mit Zuneigung, dass Heesters ihre künstlerische Arbeit schätzte, aber ebenso darüber staunte, dass sie ein Badezimmer einrichten oder einen Schrank bauen konnte. Ja, ich muss dabei schmunzeln, vielleicht war es für jemanden, der so lange in der Welt der Operette zu Hause war, besonders beeindruckend, wenn am Ende eines Tages nicht nur eine Szene gelungen war, sondern auch ein Schrank tatsächlich stand. In den letzten Jahren konnte Johannes Heesters nicht mehr sehen. Simone erklärte später, dass sie ihn deshalb bei Auftritten führen musste. Wer das nicht wusste, konnte diese Geste missverstehen. Sie erzählte aber auch, wie sich seine Präsenz veränderte. Sobald er auf der Bühne stand, die Stimme war da, die Erfahrung war da und er wusste offenbar noch immer ganz genau, weshalb er vor seinem Publikum stehen wollte. Wie viel Vertrauen muss zwischen zwei Menschen bestehen, wenn der eine den Weg nicht mehr sehen kann und der andere ihn ins Licht führt? Simone Redl hat sich nach Heesters Tod mit dem Älterwerden beschäftigt. Sie spricht darüber, wie wichtig es für viele Menschen ist, neugierig zu bleiben und weiterhin eine Aufgabe zu haben. Das bedeutet natürlich nicht, dass jeder bis ins hohe Alter hinein arbeiten muss, aber es erinnert uns daran, ältere Menschen nicht vorschnell auf das zu beschränken, was sie vielleicht nicht mehr können. Bei Johannes Heesters konnte man diese Freude am Weitermachen hören. Und bei Simone Redl spürt man, wie viel ihr daran lag, den Menschen hinter dem berühmten Frack zu sehen. Mit seiner Disziplin, seinem Humor, seiner Liebe zur Bühne und mit allem, was im Alltag Hilfe und Zuwendung brauchte. Vielleicht denken wir beim nächsten Lied also nicht nur an den großen Operettenstar.
denken wir auch an zwei Menschen, die einander gefunden haben und die sich ihren gemeinsamen Weg nicht von einer Zahl erklären lassen wollten. Das nächste Lied klingt, als würde jemand beim Zurückblicken schmunzeln. Und vielleicht an mehr als einen besonders schönen Abend denken. Hier ist für Sie ein Glück, dass man sich so verlieben kann.

Die Jahre vergingen, doch Heesters trat weiter auf. Sein 100. Geburtstag wurde 2003 groß gefeiert. Und 2008 kehrte er noch einmal für ein Konzert in seine Geburtsstadt Amersfoort zurück. Das klingt zunächst nach einer rührenden Heimkehr. Tatsächlich war sie komplizierter. In den Niederlanden blieb die Erinnerung an seine Karriere während des Krieges lebendig und seine Auftritte dort lösten Protest aus. Vielleicht ist das gerade der Grund, weshalb sich sein Leben nicht in einen einzigen Satz fassen lässt. Da ist der Künstler, dessen Stimme Menschen Freude machte. Da ist die außergewöhnliche Ausdauer eines Mannes, der über Jahrzehnte auftrat. Und da sind Fragen an seine Entscheidungen, die mit seinem Erfolg nicht beantwortet sind. Und bevor wir uns verabschieden, möchte ich Ihnen noch einen amüsanten Kontrast aus Heesters Filmografie erzählen. Wer den eleganten Operettenstar ausschließlich zwischen Zylinder, Geigen und Balsa vermutet, dürfte über einen Eintrag staunen. 1985 wirkte er auch in Otto der Film mit. Ja, dieser Otto. Otto Walkes, der Komödiant. Ein schönes Beispiel dafür, wie weit seine Laufbahn über das klassische Operettenbild hinausreichte.

Liebe Hörerinnen und Hörer, wir sind heute mit Johannes Hesters durch viele Jahrzehnte gereist. Wir haben den jungen Mann kennengelernt, der zunächst Banklehrling war. Wir haben ihn im Frack gesehen, als Graf Danilo auf der Operettenbühne, und wir haben seine Lieder gehört. Und vielleicht geht es Ihnen wie mir. Wenn eine Stimme über so viele Jahre Menschen begleitet hat, dann hört man in ihr irgendwann mehr als nur ein Lied. Man hört Erinnerungen. Vielleicht an einen Theaterabend mit den Eltern, an einen Film, der damals im Fernsehen lief, oder an eine Melodie, die jemand zu Hause vor sich hingesummt hat. Musik hat diese wunderbare Eigenschaft, uns an Orte zurückzubringen, die es vielleicht längst nicht mehr gibt. Für einen Augenblick stehen wir wieder in einem Wohnzimmer unserer Kindheit. Wir hören das Klappern der Kaffeetassen, sehen jemanden am Fenster sitzen und wissen plötzlich wieder ganz genau, wie sich dieser Nachmittag angefühlt hat. Bei Johannes Hesters waren es oft die großen Gefühle der Operette. Verliebtsein, Sehnsucht, ein bisschen Übermut und immer wieder die Hoffnung, dass am Ende alles gut ausgeht. Das Leben selbst hält sich allerdings selten an das Libretto einer Operette. Auch Hesters Geschichte hat uns heute gezeigt, dass hinter dem Glanz der Bühne Entscheidungen und Fragen stehen, über die man sprechen muss. Ich finde, wir können ein Lied genießen und zugleich aufmerksam auf die Zeit schauen, in der es erklang. Wir können über einen charmanten Auftritt schmunzeln und trotzdem wissen, dass eine Biografie nicht nur aus ihren schönsten Szenen besteht. Ja, vielleicht ist das gerade eine Aufgabe des Kulturspiegels, gemeinsam genauer hinsehen, mit Freude an der Kunst und mit Offenheit für die ganze Geschichte. Was mich an Hesters besonders beschäftigt, ist sein langes Verhältnis zur Bühne. Für viele Menschen ist ein Auftritt etwas Außergewöhnliches. Für ihn gehörte er über Jahrzehnte zum Leben. Sich vorbereiten, den Text noch einmal durchgehen, warten, bis sich der Vorhang hebt und dann hinausgehen, wenn man längst weiß, wie die Geschichte endet. Aber weiß man das wirklich? Das Publikum ist jedes Mal ein anderes. Vielleicht sitzt in der dritten Reihe jemand, der das Stück zum ersten Mal erlebt. Jemand, der nach einem schweren Tag einfach 2 Stunden lang lachen möchte. Oder jemand, für den eine Melodie eine ganz persönliche Bedeutung hat. Die Künstlerinnen und Künstler auf der Bühne wissen davon meistens nichts. Sie spielen trotzdem und manchmal schenken sie einem Menschen damit genau den richtigen Augenblick. In den späteren Jahren stand Simone Redl an Hesters Seite. Wenn ich an die beiden denke, bleibt mir besonders das Bild in Erinnerung, wie sie ihn auf die Bühne führte, als er nicht mehr sehen konnte. Für mich liegt darin viel von dem, was ein gemeinsames Leben ausmacht: den anderen begleiten, wenn der Weg schwieriger wird, und ihm zutrauen, dass er selbst noch etwas geben möchte. Natürlich müssen wir nicht alle bis ins hohe Alter auf einer Bühne stehen, und niemand muss beweisen, dass er immer aktiv und voller Tatendrang ist. Manchmal ist ein ruhiger Nachmittag genau das Richtige. Aber die Freude an einer Sache, an Musik, an einem Gespräch, an einem Garten, an einem Buch, kann uns in jedem Lebensalter begleiten. Vielleicht verändert sie ihre Form, verschwinden muss sie deshalb nicht. Und nun, bevor wir uns verabschieden, habe ich eine kleine Einladung an Sie. Denken Sie einmal an ein Lied, das zu Ihrer eigenen Lebensgeschichte gehört. Welches würden Sie sofort erkennen, schon nach den ersten Takten? Und mit wem haben Sie es gehört? Und welche Erinnerung kommt zurück, wenn Sie heute die Augen schließen? Vielleicht erzählen Sie jemanden davon. Solche Geschichten sind viel zu schön, um sie für sich zu behalten. Manchmal beginnt ein wunderbares Gespräch ganz einfach mit dem Satz: Weißt du noch dieses Lied? Ja, liebe Hörerinnen und Hörer, ich danke Ihnen von ganzem Herzen, dass Sie heute mit mir auf Entdeckungsreise gegangen sind. Und zum Schluss hören wir Johannes Hesters mit einem Lied, dessen Titel wunderbar zu diesem Moment passt: Wenn ich nochmal so alles überdenke.

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Ja, Johannes Heesters hat uns heute in die Welt der Operette begleitet und so kurz vor Schluss der heutigen Sendung bleiben wir noch einen Moment dort und reisen musikalisch an den Wolfgangsee und gönnen uns einen Moment im Weißen Rössel.

Jetzt muss ich mich auch leider schon wieder von Ihnen verabschieden. Ich wünsche Ihnen eine gute Woche, schöne Musik und vielleicht auch eine Erinnerung, die Ihnen ein Lächeln schenkt. Aber wenn Sie mögen, können wir uns auch schon morgen wieder hören, wenn ich um 15 Uhr das Schlagerkarussell andrehe. Für heute sage ich aber nun ganz lieb, bleiben Sie neugierig, bleiben Sie dem Kulturspiegel treu und bleiben Sie vor allem gesund und aktiv. Auf Wiederhören, eure Sabine.

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